0: der sieht so aus, den kann ich sprechen.
1: Kein.
0: Hey Adam, Paul Robert, 247.
1: I copy. It's showing clear and current. 04 Toyota out of stock. Left to Stanley.